0: Damen und Herren, Mesdames et Messieurs, Ladies and Gentlemen. Guten Abend, bonsoir, good evening. Wie geht's? Comment ça va? Do you feel good?
1: Yeah, I bet you do.
0: Ich bin euer Conferencia, je suis votre compère. I am your host,
2: Unsar.